0: haben eine SMS-Kurznachricht für Sie. Die Nachricht lautet:
1: Mission 1 erfüllt Ausrufezeichen Plakate 8, Verhaftungen 0. Mission 2 folgt. Hol den Vorschlag, Anna.

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1: Ich bin Silke Rech. Das wird der Tag. Bei der UN-Generaldebatte in New York steht heute unter anderem die Ukraine im Mittelpunkt. Präsident Zelensky nimmt zunächst an einer Sitzung des UN-Sicherheitsrats teil. Später hält er eine Rede vor der UN-Vollversammlung. Dort werden heute unter anderem die Präsidenten aus Syrien, dem Iran und Argentinien erwartet. Auch der Krieg im Gazastreifen und der Klimaschutz stehen auf dem Programm. Im UN-Sicherheitsrat geht es außerdem um künstliche Intelligenz. Zu dieser Sitzung wird unter anderem OpenAI-Chef Sam Altman erwartet. Der Bundestag kommt heute in Berlin zusammen. Am Nachmittag geht es unter anderem um einen besseren Schutz vor sogenannten K.O.-Tropfen. Die Bundesregierung will dafür das Strafrecht verschärfen. Wer solche Mittel bei Sexual- oder Raubdelikten einsetzt, soll künftig härter bestraft werden können. Hintergrund ist eine Entscheidung des Bundesgerichtshofs, durch die K.O.-Tropfen bislang nicht in allen Fällen wie andere gefährliche Mittel behandelt werden. Der Bundestag berät heute zum ersten Mal über den Gesetzentwurf. Anschließend soll er zur weiteren Beratung in den zuständigen Ausschuss überwiesen werden. In Hamburg beginnt heute Vormittag der 16. Extremwetterkongress. 3 Tage lang beraten Forscher und Meteorologen über die Folgen des Klimawandels und die zunehmenden Extremwetterereignisse. Im Mittelpunkt stehen unter anderem Hitzewellen. In diesem Sommer sind in Deutschland Schätzungen des Robert-Koch-Instituts zufolge rund 16.000 Menschen an den Folgen der Hitze gestorben. Zum Kongress haben sich rund 1.000 Teilnehmer angemeldet, so viele wie noch nie. Zur Eröffnung heute um 9:30 wird auch Bundesumweltminister Schneider erwartet. Heute tagsüber scheint nach der Nebelauflösung oft die Sonne bei Höchstwerten von 17 bis 24 Grad. Nur ganz im Nordwesten gibt es spätere Regenschauer. Und morgen ziehen verbreitet dichte Wolken mit schauerartigem Regen durch, während es im Süden bei bis zu 24 Grad noch länger freundlich bleibt.

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1: Ich bin Jerome Nussbaum. Die Gewerkschaft Verdi kritisiert die geplanten Maßnahmen der Bundesregierung zur Entlastung bei den Spritpreisen. Der zum Jahreswechsel angekündigte Spritpreisdeckel kommt nach Meinung von Verdi-Chef Wernicke zu spät.
2: Bis er komme, verdienten sich die Mineralölkonzerne so wörtlich dumm und dusselig. Außerdem gehe niemand an die Übergewinne dieser Konzerne heran, so Wernicke gegenüber dem Redaktionsnetzwerk Deutschland. Auch den von Oktober bis Dezember geplanten Tankrabatt sieht er kritisch. Besser wären nach seiner Einschätzung gezielte Unterstützungen für Bezieher niedriger bis mittlerer Einkommen. Die nun geplante Senkung der Energiesteuer gehe zulasten der Steuerzahler. Ulrike Klein, Redaktion.
1: Ein DHL-Logistikzentrum in Mecklenburg-Vorpommern ist nach einem Quecksilberverdacht abgeriegelt worden. Eine Mitarbeiterin des Zentrums in Leitzen im Kreis Mecklenburgische Seenplatte klagte über Unwohlsein und Symptome, die auf Quecksilber deuten könnten. Nach Informationen der Agentur Nonstop News sollen 3 kontaminierte Pakete entdeckt worden sein. Es kam zu einem Großeinsatz der Polizei. Spezialkräfte rückten in Schutzkleidung an. Es hieß, dass möglicherweise weitere Giftpakete im Postnetz unterwegs sein könnten. US-Präsident Trump hat seine Rede vor der UN-Vollversammlung für eine Ansage gegen Kuba genutzt und damit für einen diplomatischen Eklat gesorgt. Die kubanische Delegation verließ demonstrativ den Sitzungssaal in New York.
3: Kuba werde fallen, so Trump. Er bezeichnete den Inselstaat als Rückzugsort für ausländische Gegner Washingtons. Der kubanischen Regierung warf er vor, seit Jahrzehnten mit linksgerichteten und kommunistischen Netzwerken in den Vereinigten Staaten zusammenzuarbeiten. In den vergangenen Monaten hatten die USA Havanna mit zahlreichen Sanktionen belegt und damit die Wirtschafts- und Energiekrise des Landes weiter verschärft. Am Rande der Vollversammlung gab es zudem ein Treffen zwischen Vertretern der USA und des Iran. Trump bezeichnete die 3-stündige Unterredung als sehr produktiv, nannte aber keine konkreten Ergebnisse. Noah Ulrich, Redaktion.
1: Die Ukraine bietet Russland eine begrenzte Waffenruhe an. Nach den Worten des ukrainischen Präsidenten Selenskyj ist Kiew bereit, Angriffe auf Energieanlagen komplett einzustellen. Darüber hatte er mit US-Präsident Trump am Rande der UN-Vollversammlung gesprochen. Die USA sollen den Vorschlag nun an Moskau übermitteln. Der Kreml hatte eine solche Teillösung vorher aber schon mehrfach abgelehnt. Es wurde auch über weitere Luftabwehrsysteme gesprochen. Zusagen aus Washington gab es demnach jedoch nicht. Im Rennen der deutschen Olympiabewerber liegt München mit seinem Konzept vorn. Das geht aus dem Bericht der Evaluierungskommission hervor, der am Abend veröffentlicht wurde. Auf Platz 2 wird das Konzept der Region Köln-Rhein-Ruhr genannt, danach erst Berlin. Der Bericht ist ein wesentlicher Faktor für die Abstimmung des Deutschen Olympischen Sportbundes. Die Entscheidung über den deutschen Bewerber fällt am Samstag bei einer außerordentlichen Mitgliederversammlung in Baden-Baden. Die Temperaturen liegen im Moment in Köln bei 9 Grad, in Hamburg bei 5 und 4 Grad messen wir in Stuttgart. Im Nordwesten bleibt es heute bewölkt. Am Nachmittag können sich im Nordseeumfeld auch Schauer und Gewitter bilden. Sonst wird es vielfach sonnig sein und auch trocken bleiben bei Höchstwerten zwischen 17 und 24 Grad. Morgen ist es dann vom Südwesten bis zum Niederrhein heiter bis sonnig und meist trocken. Ansonsten wechseln sich Sonne und Wolken ab. Nach Nordosten kann es später auch verstärkten Regen geben. Das Ganze bei Höchstwerten zwischen 16 und 24 Grad.
4: Hallo zusammen, die nächste Stunde, die gehört uns. Ich bin Thomas Friemel und habe jede Menge gute Songs dabei für euren Start in den Tag.

0: Und weiter geht's mit etwas Musikgeschichte.
1: 23. September 2003. Dido ist mit White Flag neu in den Charts.

Es gibt Beziehungen, da kann man leicht mit abschließen. Vielleicht ist man sogar froh, dass man die Person nun endlich los ist. Aber es gibt eben auch Beziehungen, denen trauert man nach. Auch wenn man weiß, dass es die richtige Entscheidung ist, sich zu trennen. Es tut weh. Man vermisst das, was war, was hätte sein können. Und ja, vielleicht idealisiert man den Ex-Partner auch ein bisschen, aber so ist das eben. Um genau so eine Beziehung, beziehungsweise das Ende einer solchen, geht es in White Flag. Dido singt, wie es sich anfühlt, ihren Ex-Partner zu sehen, dass sie ihn eigentlich immer noch liebt, dass sie ihn zurück will. Aber er weiß von all dem nichts. Und selbst wenn, dann sieht er das bestimmt anders. Zumindest denkt sie das. Denn am Ende des Musikvideos gehen beide in ihre eigenen Wohnungen zurück. Und bei beiden hängen Bilder des jeweils anderen.

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Ihr sollt natürlich gut informiert in den Tag starten, darum gleich die aktuellen News. Ich bin Thomas Friemel und darf euch auch in der nächsten Stunde noch ein wenig musikalisch begleiten.

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1: Ich bin Jerome Nussbaum. Die Gewerkschaft Verdi kritisiert die geplanten Maßnahmen der Bundesregierung zur Entlastung bei den Spritpreisen. Der zum Jahreswechsel angekündigte Spritpreisdeckel kommt nach Meinung von Verdi-Chef Wernicke zu spät.
2: Bisher komme, verdienten sich die Mineralölkonzerne so wörtlich dumm und dusselig. Außerdem gehe niemand an die Übergewinne dieser Konzerne heran, so Wernicke gegenüber dem Redaktionsnetzwerk Deutschland. Auch den von Oktober bis Dezember geplanten Tankrabatt sieht er kritisch. Besser wären nach seiner Einschätzung gezielte Unterstützungen für Bezieher niedriger bis mittlerer Einkommen. Die nun geplante Senkung der Energiesteuer gehe zulasten der Steuerzahler. Ulrike Klein, Redaktion.
1: Ein DHL-Logistikzentrum in Mecklenburg-Vorpommern ist nach einem Quecksilberverdacht abgeriegelt worden. Eine Mitarbeiterin des Zentrums in Leitzen im Kreis Mecklenburgische Seenplatte klagte über Unwohlsein und Symptome, die auf Quecksilber deuten könnten. Nach Informationen der Agentur Nonstop News sollen 3 kontaminierte Pakete entdeckt worden sein. Es kam zu einem Großeinsatz der Polizei. Spezialkräfte rückten in Schutzkleidung an. Es hieß, dass möglicherweise weitere Giftpakete im Postnetz unterwegs sein könnten. US-Präsident Trump hat seine Rede vor der UN-Vollversammlung für eine Ansage gegen Kuba genutzt und damit für einen diplomatischen Eklat gesorgt. Die kubanische Delegation verließ demonstrativ den Sitzungssaal in New York.
3: Kuba werde fallen, so Trump. Er bezeichnete den Inselstaat als Rückzugsort für ausländische Gegner Washingtons. Der kubanischen Regierung warf er vor, seit Jahrzehnten mit linksgerichteten und kommunistischen Netzwerken in den Vereinigten Staaten zusammenzuarbeiten. In den vergangenen Monaten hatten die USA Havanna mit zahlreichen Sanktionen belegt und damit die Wirtschafts- und Energiekrise des Landes weiter verschärft. Am Rande der Vollversammlung gab es zudem ein Treffen zwischen Vertretern der USA und des Iran. Trump bezeichnete die 3-stündige Unterredung als sehr produktiv, nannte aber keine konkreten Ergebnisse. Noah Ulrich, Redaktion.
1: Die Ukraine bietet Russland eine begrenzte Waffenruhe an. Nach den Worten des ukrainischen Präsidenten Selenskyj ist Kiew bereit, Angriffe auf Energieanlagen komplett einzustellen. Darüber hatte er mit US-Präsident Trump am Rande der UN-Vollversammlung gesprochen. Die USA sollen den Vorschlag nun an Moskau übermitteln. Der Kreml hatte eine solche Teillösung vorher aber schon mehrfach abgelehnt. Es wurde auch über weitere Luftabwehrsysteme gesprochen. Zusagen aus Washington gab es demnach jedoch nicht. Im Rennen der deutschen Olympiabewerber liegt München mit seinem Konzept vorn. Das geht aus dem Bericht der Evaluierungskommission hervor, der am Abend veröffentlicht wurde. Auf Platz 2 wird das Konzept der Region Köln-Rhein-Ruhr genannt, danach erst Berlin. Der Bericht ist ein wesentlicher Faktor für die Abstimmung des Deutschen Olympischen Sportbundes. Die Entscheidung über den deutschen Bewerber fällt am Samstag bei einer außerordentlichen Mitgliederversammlung in Baden-Baden. Die Temperaturen liegen im Moment in Köln bei 9 Grad, in Hamburg bei 5 und 4 Grad messen wir in Stuttgart. Im Nordwesten bleibt es heute bewölkt. Am Nachmittag können sich im Nordseeumfeld auch Schauer und Gewitter bilden. Sonst wird es vielfach sonnig sein und auch trocken bleiben bei Höchstwerten zwischen 17 und 24 Grad. Morgen ist es dann vom Südwesten bis zum Niederrhein heiter bis sonnig und meist trocken. Ansonsten wechseln sich Sonne und Wolken ab. Nach Nordosten kann es später auch verstärkten Regen geben. Das Ganze bei Höchstwerten zwischen 16 und 24 Grad.
4: Jetzt seid ihr wieder auf dem neuesten Stand. Weiter geht's mit Deutschlands bestem Mix aus Evergreens und neuen Hits. Mein Name ist Thomas Friemel. Schönen guten Morgen und los geht's mit einem Titel aus unserer Hot Rotation.

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0: Das war We Belong Together von Mariah Carey. Zugegeben, ich habe zwei linke Hände und weder Geduld noch Geschick, um mich für längere Zeit in einer Werkstatt aufzuhalten, aber ich höre ihr unheimlich gerne zu. Sabine Schulze, mal kreativ, mal wissenswert, mal interessant, aber immer mit einem Lächeln.
1: Hallo an alle Wissbegierigen da draußen und die, die es natürlich noch werden wollen. Ich bin's, eure Sabine, und ich habe heute wieder eine Runde Klugscheißerwissen für euch. Vielleicht seid ihr einfach auch schon selbst mal drauf gestoßen, denn in Australien soll eine Blackbox gebaut werden. Tja, warum sollte uns das jucken? Weil es keine normale Blackbox ist. Dieses Teil soll 10 mal 4 mal 3 Meter groß werden und etwas ganz Bestimmtes aufzeichnen, nämlich sämtliche Daten und Nachrichten zum Klima auf der Erde. Gesammelt werden zum Beispiel Daten über den CO2-Ausstoß, den Säuregrad des Meeres, Temperaturmessungen oder Informationen zur Artenvielfalt. Algorithmen durchsuchen automatisch sämtliche Datenquellen aus dem Internet und den Nachrichten. Dieser massiven Konstruktion, also dieser Blackbox, können Wetter und Klima angeblich wenig anhaben. Deshalb überlebt die Blackbox, so heißt es auch, jede Auswirkung des Klimawandels, die in einigen Jahren auf die Erde zukommen könnte. Und das ist auch wichtig, denn die Blackbox auf der Insel Tasmanien soll zukünftige Generationen lehren. Und zwar, was zu kommenden Katastrophen geführt hat. Das Ganze klingt zwar dystopisch, aber leider ist ja was dran. Die Klimakatastrophe scheint so stark ins Rollen gekommen zu sein, dass sie vermutlich nicht mehr zu stoppen ist. Aber wie auch immer es ausgeht, dieses Projekt kann auch inspirieren, und zwar zu guten Entscheidungen. Die kommenden Generationen werden auf jeden Fall alles darüber erfahren, wie wir uns entschieden haben. Und alles liegt in einer Blackbox, auf einem Granitfelsen, mitten in Tasmanien.

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Ihr sollt natürlich gut informiert in den Tag starten, darum gleich die aktuellen News. Ich bin Thomas Friemel und darf euch auch in der nächsten Stunde noch ein wenig musikalisch begleiten.

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1: Ich bin Jerome Nussbaum. Es könnte eine Vorentscheidung zur Abstimmung über die deutsche Olympiabewerbung sein. Die Evaluierungskommission des Deutschen Olympischen Sportbundes hat das Konzept aus München am besten bewertet. Die Region Köln-Rhein-Ruhr landet knapp dahinter.
2: Berlin mit Städten in Brandenburg und Mecklenburg-Vorpommern fällt im Bewerbervergleich dagegen durch. Das Konzept schneidet mit Abstand am schlechtesten ab, bekam deutlich weniger Punkte als München und Köln-Rhein-Ruhr. Es wird aber immerhin noch mit gut bewertet. Die Spitzenkonzepte bekamen dagegen ein sehr gut. Das Votum der Kommission ist zwar nicht bindend, gilt aber als wesentlicher Faktor für die Abstimmung der außerordentlichen Mitgliederversammlung des Deutschen Olympischen Sportbundes am Samstag in Baden-Baden. Ulrike Klein, Redaktion.
1: Nach dem Fund von Drohnenteilen nahe dem Bundeswehrflieger Horst Wunsdorf in Niedersachsen ist bei einer weiteren Spurensuche verdächtiges Material entdeckt worden. Es soll sich nach Informationen einer Nachrichtenagentur um Spuren von Sprengstoff handeln. Es wird ein möglicher Zusammenhang mit dem gescheiterten Drohnenanschlag am Leipziger Flughafen geprüft. Die Bundesregierung hatte Russland dafür verantwortlich gemacht. Die Gewerkschaft Verdi hält die neuen Maßnahmen der Bundesregierung gegen die stark gestiegenen Spritpreise für zu spät und unzureichend. Verdi-Chef Wernicke äußerte gegenüber dem Redaktionsnetzwerk Deutschland deutliche Worte.
3: Bis der Spritpreisdeckel zum Jahreswechsel komme, verdienten sich die Mineralölkonzerne so wörtlich dumm und dusselig. Auch den von Oktober bis Dezember geplanten Tankrabatt sieht er kritisch. Besser wären nach seiner Einschätzung gezielte Unterstützungen für Bezieher niedriger bis mittlerer Einkommen. Die nun geplante Senkung der Energiesteuer gehe zulasten der Steuerzahler. Der ADAC fordert jetzt außerdem, die 12-Uhr-Regel an den Tankstellen abzuschaffen. Sie habe zwar die Zahl der täglichen Preisänderungen erheblich reduziert, aber die Preise selbst keinesfalls gesenkt. Noah Ulrich, Redaktion.
1: In Hamburg sprechen Forscher und Meteorologen ab heute darüber, wie mit Extremwetter umgegangen werden sollte. Laut dem Robert-Koch-Institut sind infolge der Hitze in diesem Jahr in Deutschland 16.000 Menschen gestorben. Der Deutsche Wetterdienst warnt davor, dass kommende Sommer noch heißer werden könnten und in 30 Jahren der vergangene Sommer als eine der kühleren gelten werde. Bis übermorgen berät die Expertenrunde in Hamburg, wie sich Städte und Gemeinden, aber auch die Wirtschaft daran anpassen können. Nach den Wahlniederlagen der CDU in Mecklenburg-Vorpommern und auch Berlin bekommt Kanzler Merz Rückhalt aus den eigenen Reihen. Fraktionschef Frey sicherte ihm nach einer Sitzung der Unionsfraktion deren Unterstützung zu. Noch am Wahlabend hatte Merz deutlich gemacht, dass er seine Ämter als Regierungs- und Parteichef behalten will und an seinem Reformkurs festhält. Dazu erklärte Kanzleramtschefin Waken am Abend, dass die Reformen bei Pflege, Krankenversicherung und Rente schnell kommen und nicht abgeschwächt werden sollen. Wir schauen auf die aktuellen Temperaturen. Bremen 10 Grad, Berlin ebenfalls 10 und in München messen wir 9 Grad. Im Nordwesten bleibt es heute bewölkt. Am Nachmittag können sich im Nordseeumfeld auch Schauer und Gewitter bilden. Sonst wird es vielfach sonnig sein und auch trocken bleiben bei Höchstwerten zwischen 17 und 24 Grad. Morgen ist es dann vom Südwesten bis zum Niederrhein heiter bis sonnig und meist trocken. Ansonsten wechseln sich Sonne und Wolken ab. Nach Nordosten kann es später auch verstärkten Regen geben. Das Ganze bei Höchstwerten zwischen 16 und 24 Grad.

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0: Und wie immer an dieser Stelle ein Blick in die Musikgeschichte.
1: 23. September 1986. Eurythmics sind mit Thorn in My Side neu in den Charts. In Thorn in My Side singen Eurythmics über das Gefühl, wenn man merkt, dass man betrogen wurde. Nach 4 gemeinsamen Alben und hunderten Konzerten ist man sicherlich routiniert. Das denken sich Annie Lennox und Dave Stewart 1985. Das Label will ein neues Album und die Deadline, die ist schon bald. Fertig ist noch nichts, aber bisher hat's immer irgendwie geklappt, also wird's auch dieses Mal funktionieren. Nach der Tour machen sie erstmal Urlaub und setzen sich dann wieder zusammen. Zum ersten Mal sind sie dabei nicht nur zu zweit, die Band, die sie sonst auf Tour begleitet, ist auch mit dabei. Innerhalb von einer Woche schreiben sie zusammen die Songs für das 5. Album. Einen Monat später sind die Songs eingespielt und das Album ist fertig. Routine halt. Und wenn man sich so gut versteht, dann kann es manchmal tatsächlich so einfach sein. Was rauskommt am Ende, ist das 5. Album Revenge. Und darauf ist auch Thorn in My Side.

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Ihr sollt natürlich gut informiert durch den Vormittag kommen, darum gleich die aktuellen News. Ich bin Thomas Friemel und darf euch auch in der nächsten Stunde noch ein wenig musikalisch begleiten.

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1: Ich bin Jerome Nussbaum. Es könnte eine Vorentscheidung zur Abstimmung über die deutsche Olympiabewerbung sein. Die Evaluierungskommission des Deutschen Olympischen Sportbundes hat das Konzept aus München am besten bewertet. Die Region Köln-Rhein-Ruhr landet knapp dahinter.
2: Berlin mit Städten in Brandenburg und Mecklenburg-Vorpommern fällt im Bewerbervergleich dagegen durch. Das Konzept schneidet mit Abstand am schlechtesten ab, bekam deutlich weniger Punkte als München und Köln-Rhein-Ruhr. Es wird aber immerhin noch mit gut bewertet. Die Spitzenkonzepte bekamen dagegen ein sehr gut. Das Votum der Kommission ist zwar nicht bindend, gilt aber als wesentlicher Faktor für die Abstimmung der außerordentlichen Mitgliederversammlung des Deutschen Olympischen Sportbundes am Samstag in Baden-Baden. Ulrike Klein, Redaktion.
1: Nach dem Fund von Drohnenteilen nahe dem Bundeswehrflieger Horst Wunsdorf in Niedersachsen ist bei einer weiteren Spurensuche verdächtiges Material entdeckt worden. Es soll sich nach Informationen einer Nachrichtenagentur um Spuren von Sprengstoff handeln. Es wird ein möglicher Zusammenhang mit dem gescheiterten Drohnenanschlag am Leipziger Flughafen geprüft. Die Bundesregierung hatte Russland dafür verantwortlich gemacht. Die Gewerkschaft Verdi hält die neuen Maßnahmen der Bundesregierung gegen die stark gestiegenen Spritpreise für zu spät und unzureichend. Verdi-Chef Wernicke äußerte gegenüber dem Redaktionsnetzwerk Deutschland deutliche Worte.
3: Bis der Spritpreisdeckel zum Jahreswechsel komme, verdienten sich die Mineralölkonzerne so wörtlich dumm und dusselig. Auch den von Oktober bis Dezember geplanten Tankrabatt sieht er kritisch. Besser wären nach seiner Einschätzung gezielte Unterstützungen für Bezieher niedriger bis mittlerer Einkommen. Die nun geplante Senkung der Energiesteuer gehe zulasten der Steuerzahler. Der ADAC fordert jetzt außerdem, die 12-Uhr-Regel an den Tankstellen abzuschaffen. Sie habe zwar die Zahl der täglichen Preisänderungen erheblich reduziert, aber die Preise selbst keinesfalls gesenkt. Noah Ulrich, Redaktion.
1: In Hamburg sprechen Forscher und Meteorologen ab heute darüber, wie mit Extremwetter umgegangen werden sollte. Laut dem Robert-Koch-Institut sind infolge der Hitze in diesem Jahr in Deutschland 16.000 Menschen gestorben. Der Deutsche Wetterdienst warnt davor, dass kommende Sommer noch heißer werden könnten und in 30 Jahren der vergangene Sommer als einer der kühleren gelten werde. Bis übermorgen berät die Expertenrunde in Hamburg, wie sich Städte und Gemeinden, aber auch die Wirtschaft daran anpassen können. Nach den Wahlniederlagen der CDU in Mecklenburg-Vorpommern und auch Berlin bekommt Kanzler Merz Rückhalt aus den eigenen Reihen. Fraktionschef Frei sicherte ihm nach einer Sitzung der Unionsfraktion deren Unterstützung zu. Noch am Wahlabend hatte Merz deutlich gemacht, dass er seine Ämter als Regierungs- und Parteichef behalten will und an seinem Reformkurs festhält. Dazu erklärte Kanzleramtschefin Waken am Abend, dass die Reformen bei Pflege, Krankenversicherung und Rente schnell kommen und nicht abgeschwächt werden sollen. Wir schauen auf die aktuellen Temperaturen. Bremen 10 Grad, Berlin ebenfalls 10 und in München messen wir 9 Grad. Im Nordwesten bleibt es heute bewölkt. Am Nachmittag können sich im Nordseeumfeld auch Schauer und Gewitter bilden. Sonst wird es vielfach sonnig sein und auch trocken bleiben bei Höchstwerten zwischen 17 und 24 Grad. Morgen ist es dann vom Südwesten bis zum Niederrhein heiter bis sonnig und meist trocken. Ansonsten wechseln sich Sonne und Wolken ab. Nach Nordosten kann es später auch verstärkten Regen geben. Das Ganze bei Höchstwerten zwischen 16 und 24 Grad.

So, ihr seid da, ich bin da, also kann's ja losgehen. Hier ist der beste Mix aus Evergreens und neuen Hits. Hier ist On Radio. Ich bin Thomas Friemel. Euch einen schönen Vormittag.

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1: Ich bin Jerome Nussbaum. Trotz Kritik aus der SPD in einigen Reformpunkten fordert CDU-Kanzleramtschefin Waken mehr Tempo, die Vorhaben umzusetzen. Das sagte sie vor Wirtschaftsvertretern in Berlin.
2: Gleichzeitig verlangt Waken eine große Geschlossenheit. Die Vorschläge der Rentenkommission seien als Gesamtpaket zu verstehen. Sie sprach von einem Gesamtkunstwerk. Und dabei müsse den Menschen der Reformkurs aber besser erklärt werden. Die SPD fordert, zu prüfen, ob die abschlagsfreie Rente nach 45 Beitragsjahren wirklich abgeschafft werden soll. Mehr Tempo bei den Reformen verlangt aber auch die Deutsche Industrie- und Handelskammer. Präsident Adrian sagte, die Wirtschaft leide unter hohen Arbeitskosten, Energiekosten und zu viel Bürokratie. Ulrike Klein, Redaktion.
1: Mecklenburg-Vorpommerns Ministerpräsidentin Schwesig hat nach der Landtagswahl baldige Koalitionsgespräche angekündigt. Ihr Ziel sei es, in der nächsten Woche mit Linken und Grünen über die Bildung einer rot-rot-grünen Regierungskoalition zu reden. Das sagte sie am Rande der ersten SPD-Fraktionssitzung nach der Wahl. Mit ihren Ergebnissen können sich die Parteien trotz des Wahlsieges der AfD zu einem Bündnis zusammenschließen und gemeinsam regieren. US-Präsident Trump hat mit seiner Rede vor der UN-Vollversammlung bei der kubanischen Delegation für einen Eklat gesorgt. Sie verließ die Sitzung in New York nach Vorwürfen von Trump gegenüber dem Inselstaat.
3: Kuba werde fallen, so Trump. Er bezeichnete den Inselstaat als Rückzugsort für ausländische Gegner Washingtons. Der kubanischen Regierung warf er vor, seit Jahrzehnten mit linksgerichteten und kommunistischen Netzwerken in den Vereinigten Staaten zusammenzuarbeiten. In den vergangenen Monaten hatten die USA Havanna mit zahlreichen Sanktionen belegt und damit die Wirtschafts- und Energiekrise des Landes weiter verschärft. Am Rande der Vollversammlung gab es zudem ein Treffen zwischen Vertretern der USA und des Iran. Trump bezeichnete die dreistündige Unterredung als sehr produktiv, nannte aber keine konkreten Ergebnisse. Noah Ulrich, Redaktion.
1: Der chinesische Staats- und Parteichef Xi beginnt heute einen dreitägigen Staatsbesuch in den USA. Bei Präsident Trump soll es unter anderem um den Zoll- und Handelsstreit beider Länder gehen, aber auch um einen sicheren Umgang mit künstlicher Intelligenz. Allerdings wird befürchtet, dass das Treffen von der Grönland-Vereinbarung zwischen den USA, Dänemark und Grönland überschattet werden könnte. Trump hatte die Notwendigkeit dieses Abkommens auch damit begründet, dass so Feinde wie etwa China von der Arktisinsel ferngehalten werden sollen. Die Unterstützer der Berliner Olympia-Bewerbung kämpfen weiter dafür, dass die Hauptstadt den Zuschlag bekommt. Bis zur Entscheidung am Samstag werde man auf allen Ebenen dafür werben, so der Präsident des Berliner Landessportbundes Hertel. Gestern Abend hat eine Kommission des Deutschen Olympischen Sportbundes ihre Bewertung für die drei Bewerberregionen vorgestellt. München und die Region Köln-Rhein-Ruhr schnitten mit ihren Konzepten deutlich besser ab als Berlin mit Brandenburg und Mecklenburg-Vorpommern. Hier die aktuellen Temperaturen. Berlin 15 Grad, 13 sind es in Dresden und 14 Grad messen wir in München. Heute ist es im Nordwesten stark bewölkt. Am Nachmittag können auch im Nordseeumfeld noch Schauer und einzelne Gewitter dazukommen. Sonst zeigt sich häufig die Sonne und es bleibt trocken bei Höchstwerten zwischen 17 und 24 Grad. Morgen geht es dann vom Südwesten bis zum Niederrhein mit Sonne weiter. Sonst ist es wechselnd bewölkt. Nach Nordosten hin wird Regen erwartet bei Werten zwischen 15 und 24 Grad. Maximal.

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1: Ich bin Jerome Nussbaum. Trotz Kritik aus der SPD in einigen Reformpunkten fordert CDU-Kanzleramtschefin Waken mehr Tempo, die Vorhaben umzusetzen. Das sagte sie vor Wirtschaftsvertretern in Berlin.
2: Gleichzeitig verlangt Waken eine große Geschlossenheit. Die Vorschläge der Rentenkommission seien als Gesamtpaket zu verstehen. Sie sprach von einem Gesamtkunstwerk. Und dabei müsse den Menschen der Reformkurs aber besser erklärt werden. Die SPD fordert, zu prüfen, ob die abschlagsfreie Rente nach 45 Beitragsjahren wirklich abgeschafft werden soll. Mehr Tempo bei den Reformen verlangt aber auch die Deutsche Industrie- und Handelskammer. Präsident Adrian sagte, die Wirtschaft leide unter hohen Arbeitskosten, Energiekosten und zu viel Bürokratie. Ulrike Klein, Redaktion.
1: Mecklenburg-Vorpommerns Ministerpräsidentin Schwesig hat nach der Landtagswahl baldige Koalitionsgespräche angekündigt. Ihr Ziel sei es, in der nächsten Woche mit Linken und Grünen über die Bildung einer rot-rot-grünen Regierungskoalition zu reden. Das sagte sie am Rande der ersten SPD-Fraktionssitzung nach der Wahl. Mit ihren Ergebnissen können sich die Parteien trotz des Wahlsieges der AfD zu einem Bündnis zusammenschließen und gemeinsam regieren. US-Präsident Trump hat mit seiner Rede vor der UN-Vollversammlung bei der kubanischen Delegation für einen Eklat gesorgt. Sie verließ die Sitzung in New York nach Vorwürfen von Trump gegenüber dem Inselstaat.
3: Kuba werde fallen, so Trump. Er bezeichnete den Inselstaat als Rückzugsort für ausländische Gegner Washingtons. Der kubanischen Regierung warf er vor, seit Jahrzehnten mit linksgerichteten und kommunistischen Netzwerken in den Vereinigten Staaten zusammenzuarbeiten. In den vergangenen Monaten hatten die USA Havanna mit zahlreichen Sanktionen belegt und damit die Wirtschafts- und Energiekrise des Landes weiter verschärft. Am Rande der Vollversammlung gab es zudem ein Treffen zwischen Vertretern der USA und des Iran. Trump bezeichnete die dreistündige Unterredung als sehr produktiv, nannte aber keine konkreten Ergebnisse. Noah Ulrich, Redaktion.
1: Der chinesische Staats- und Parteichef Xi beginnt heute einen dreitägigen Staatsbesuch in den USA. Bei Präsident Trump soll es unter anderem um den Zoll- und Handelsstreit beider Länder gehen, aber auch um einen sicheren Umgang mit künstlicher Intelligenz. Allerdings wird befürchtet, dass das Treffen von der Grönland-Vereinbarung zwischen den USA, Dänemark und Grönland überschattet werden könnte. Trump hatte die Notwendigkeit dieses Abkommens auch damit begründet, dass so Feinde wie etwa China von der Arktisinsel ferngehalten werden sollen. Die Unterstützer der Berliner Olympiabewerbung kämpfen weiter dafür, dass die Hauptstadt den Zuschlag bekommt. Bis zur Entscheidung am Samstag werde man auf allen Ebenen dafür werben, so der Präsident des Berliner Landessportbundes Hertel. Gestern Abend hat eine Kommission des Deutschen Olympischen Sportbundes ihre Bewertung für die drei Bewerberregionen vorgestellt. München und die Region Köln-Rhein-Ruhr schnitten mit ihren Konzepten deutlich besser ab als Berlin mit Brandenburg und Mecklenburg-Vorpommern. Hier die aktuellen Temperaturen. Berlin 15 Grad, 13 sind es in Dresden und 14 Grad messen wir in München. Heute ist es im Nordwesten stark bewölkt. Am Nachmittag können auch im Nordseeumfeld noch Schauer und einzelne Gewitter dazukommen. Sonst zeigt sich häufig die Sonne und es bleibt trocken bei Höchstwerten zwischen 17 und 24 Grad. Morgen geht es dann vom Südwesten bis zum Niederrhein mit Sonne weiter. Sonst ist es wechselnd bewölkt. Nach Nordosten hin wird Regen erwartet bei Werten zwischen 15 und 24 Grad. Maximal.

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1: Ich bin Jerome Nussbaum. Aktivisten der Gruppe Robin Wood haben an der CDU-Parteizentrale in Berlin ein riesiges Protestbanner befestigt. Dazu seilten sie sich an der Fassade des Konrad-Adenauer-Hauses ab.
2: Auf dem roten Banner wird klare Kante gegen rechts verlangt. Dazu den Sozialabbau zu beenden und die Klimakrise zu bekämpfen. Das Konterfei des Berliner Spitzenkandidaten Evers wurde dadurch verdeckt. In einer Erklärung hieß es dazu, die Gruppe protestiere gegen die Politik der CDU-geführten Bundesregierung, die Klimaschutz hinten runterfallen lasse und keine Konzepte habe, um den Aufstieg der rechtsextremen AfD zu stoppen. Die Erklärung wurde vor Ort von den Aktivisten verteilt. Ulrike Klein, Redaktion.
1: Nach dem Fund von Drohnenteilen nahe dem Bundeswehrflieger Horst Wunsdorf in Niedersachsen ist bei einer weiteren Spurensuche verdächtiges Material entdeckt worden. Es soll sich nach Informationen einer Nachrichtenagentur um Spuren von Sprengstoff handeln. Es wird ein möglicher Zusammenhang mit dem gescheiterten Drohnenanschlag am Leipziger Flughafen geprüft. Die Bundesregierung hatte Russland dafür verantwortlich gemacht. In Hamburg sprechen Forscher und Meteorologen ab heute darüber, wie mit Extremwetter umgegangen werden sollte. Laut dem Robert-Koch-Institut sind infolge der Hitze in diesem Jahr in Deutschland 16.000 Menschen gestorben. Der Deutsche Wetterdienst warnt davor, dass kommende Sommer noch heißer werden könnten und in 30 Jahren der vergangene Sommer als einer der kühleren gelten werde. Bis übermorgen berät die Expertenrunde in Hamburg, wie sich Städte und Gemeinden, aber auch die Wirtschaft daran anpassen können. Die USA und der Iran haben erstmals seit Monaten wieder miteinander verhandelt. Es gab laut US-Präsident Trump am Rande der UN-Generalversammlung in New York Gespräche zwischen beiden Seiten.
3: Sie seien sehr gut gelaufen. Konkrete Ergebnisse nannte Trump jedoch nicht. Nach seinen Angaben soll es in naher Zukunft ein weiteres Gespräch geben. Auch iranische Staatsmedien bestätigen, dass es Verhandlungen gab. Demzufolge soll Außenminister Araghchi die iranischen Bedingungen für eine Öffnung der Straße von Hormus aufgezählt haben. Dazu zähle unter anderem ein Ende der Seeblockade durch die US-Marine, das Ende des Krieges an allen Fronten und die Auszahlung aller eingefrorenen iranischen Vermögenswerte. Noah Ulrich, Redaktion.
1: Nach dem Quecksilberfund in einem DHL-Logistikzentrum an der Mecklenburgischen Seenplatte wird ein möglicher Zusammenhang zu vorangegangenen Vorfällen geprüft. Eine Mitarbeiterin in dem Zentrum in Leitzen hatte gestern über Unwohlsein geklagt. Insgesamt 3 kontaminierte Pakete sollen danach entdeckt worden sein. Am Freitag hatte es schon einen Quecksilberfund in Neustadt-Glewe gegeben. Eine Frau hatte sich online Blumen nach Hause bestellt. Einen ähnlichen Fall gab es in Hamburg. Wir schauen auf die aktuellen Temperaturen. Hamburg 15 Grad, Frankfurt am Main 18 und 17 messen wir in Erfurt. Im Nordwesten bleibt es heute bewölkt. Am Nachmittag können sich im Nordseeumfeld auch Schauer und Gewitter bilden. Sonst wird es vielfach sonnig sein und auch trocken bleiben bei Höchstwerten zwischen 17 und 24 Grad. Morgen ist es dann vom Südwesten bis zum Niederrhein heiter bis sonnig und meist trocken. Ansonsten wechseln sich Sonne und Wolken ab. Nach Nordosten kann es später auch verstärkten Regen geben. Das Ganze bei Höchstwerten zwischen 16 und 24 Grad.

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1: Ich bin Jerome Nussbaum. Aktivisten der Gruppe Robin Wood haben an der CDU-Parteizentrale in Berlin ein riesiges Protestbanner befestigt. Dazu seilten sie sich an der Fassade des Konrad-Adenauer-Hauses ab.
2: Auf dem roten Banner wird klare Kante gegen rechts verlangt. Dazu den Sozialabbau zu beenden und die Klimakrise zu bekämpfen. Das Konterfei des Berliner Spitzenkandidaten Evers wurde dadurch verdeckt. In einer Erklärung hieß es dazu, die Gruppe protestiere gegen die Politik der CDU-geführten Bundesregierung, die Klimaschutz hinten runterfallen lasse und keine Konzepte habe, um den Aufstieg der rechtsextremen AfD zu stoppen. Die Erklärung wurde vor Ort von den Aktivisten verteilt. Ulrike Klein, Redaktion.
1: Nach dem Fund von Drohnenteilen nahe dem Bundeswehrflieger Horst Wunsdorf in Niedersachsen ist bei einer weiteren Spurensuche verdächtiges Material entdeckt worden. Es soll sich nach Informationen einer Nachrichtenagentur um Spuren von Sprengstoff handeln. Es wird ein möglicher Zusammenhang mit dem gescheiterten Drohnenanschlag am Leipziger Flughafen geprüft. Die Bundesregierung hatte Russland dafür verantwortlich gemacht. In Hamburg sprechen Forscher und Meteorologen ab heute darüber, wie mit Extremwetter umgegangen werden sollte. Laut dem Robert-Koch-Institut sind infolge der Hitze in diesem Jahr in Deutschland 16.000 Menschen gestorben. Der Deutsche Wetterdienst warnt davor, dass kommende Sommer noch heißer werden könnten und in 30 Jahren der vergangene Sommer als einer der kühleren gelten werde. Bis übermorgen berät die Expertenrunde in Hamburg, wie sich Städte und Gemeinden, aber auch die Wirtschaft daran anpassen können. Die USA und der Iran haben erstmals seit Monaten wieder miteinander verhandelt. Es gab laut US-Präsident Trump am Rande der UN-Generalversammlung in New York Gespräche zwischen beiden Seiten.
3: Sie seien sehr gut gelaufen. Konkrete Ergebnisse nannte Trump jedoch nicht. Nach seinen Angaben soll es in naher Zukunft ein weiteres Gespräch geben. Auch iranische Staatsmedien bestätigen, dass es Verhandlungen gab. Demzufolge soll Außenminister Araghchi die iranischen Bedingungen für eine Öffnung der Straße von Hormus aufgezählt haben. Dazu zähle unter anderem ein Ende der Seeblockade durch die US-Marine, das Ende des Krieges an allen Fronten und die Auszahlung aller eingefrorenen iranischen Vermögenswerte. Noah Ulrich, Redaktion.
1: Nach dem Quecksilberfund in einem DHL-Logistikzentrum an der Mecklenburgischen Seenplatte wird ein möglicher Zusammenhang zu vorangegangenen Vorfällen geprüft. Eine Mitarbeiterin in dem Zentrum in Leitzen hatte gestern über Unwohlsein geklagt. Insgesamt 3 kontaminierte Pakete sollen danach entdeckt worden sein. Am Freitag hatte es schon einen Quecksilberfund in Neustadt-Glewe gegeben. Eine Frau hatte sich online Blumen nach Hause bestellt. Einen ähnlichen Fall gab es in Hamburg. Wir schauen auf die aktuellen Temperaturen. Hamburg 15 Grad, Frankfurt am Main 18 und 17 messen wir in Erfurt. Im Nordwesten bleibt es heute bewölkt. Am Nachmittag können sich im Nordseeumfeld auch Schauer und Gewitter bilden. Sonst wird es vielfach sonnig sein und auch trocken bleiben bei Höchstwerten zwischen 17 und 24 Grad. Morgen ist es dann vom Südwesten bis zum Niederrhein heiter bis sonnig und meist trocken. Ansonsten wechseln sich Sonne und Wolken ab. Nach Nordosten kann es später auch verstärkten Regen geben. Das Ganze bei Höchstwerten zwischen 16 und 24 Grad.

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1: Ich bin Marvin Standke. Die Bundesregierung hat einen Aktionsplan gegen Sozialbetrug und Ausbeutung beschlossen. Gesuchte Straftäter sollen künftig keine Sozialleistungen mehr erhalten. Kommunen sollen leichter gegen überteuerte Vermietung heruntergekommener Wohnungen vorgehen können. Als letztes Mittel soll sogar eine Enteignung möglich sein. Arbeitgeber sollen außerdem für zu Unrecht gezahlte Leistungen haften. Das gilt, wenn Beschäftigte nicht korrekt angemeldet wurden. Bis Jahresende sollen die Gesetzentwürfe fertig sein und im Bundestag landen. Bei russischen Angriffen in der Ukraine gibt es erneut Tote und Verletzte.
2: In Kiew starb nach Angaben des Bürgermeisters ein Mensch. Mehrere Menschen wurden verletzt, auch eine Tankstelle wurde getroffen. In Charkiw kam ebenfalls ein Mensch ums Leben. Bei Odessa wurden Lagerhäuser für Medikamente und Lebensmittel angegriffen. Auch ein Frachtschiff im Schwarzen Meer wurde getroffen. Dabei starb der Kapitän, berichtet die ukrainische Hafenbehörde. Ulrike Klein, Redaktion.
1: Das Bundeskartellamt fordert Mineralölkonzerne zur schnellen Weitergabe des Tankrabatts auf. Die Behörde kann eine vollständige Weitergabe rechtlich allerdings nicht erzwingen. Trotzdem soll die Preisentwicklung an den Tankstellen genau überwacht werden. Der geplante Tankrabatt beträgt 17 Cent pro Liter. Er soll von Anfang Oktober bis Ende Dezember gelten. Die Bundesregierung plant höhere Strafen für den Einsatz von K.O.-Tropfen. Bei Vergewaltigung oder Raub sollen mindestens 5 Jahre Haft drohen. K.O.-Tropfen sollen rechtlich als gefährliches Werkzeug gelten. Justizministerin Stefanie Hubig sieht darin ein deutliches Abschreckungssignal. In der ARD sagte sie, der Einsatz von K.O.-Tropfen solle so bestraft werden wie eine Vergewaltigung unter Einsatz von Waffen. Sie betonte aber, dass höhere Strafen allein nicht ausreichen. Nötig seien auch mehr Aufklärung, Prävention und Unterstützung für Betroffene. Der Bundestag berät heute erstmals über den Gesetzentwurf. Und in Deutschland hat es dieses Jahr bereits gut 1 Million Mal geblitzt. Damit gab es deutlich mehr Blitze als im vergangenen Jahr. Wegen des trockenen Sommers liegt der Wert trotzdem unter dem 10-Jahres-Schnitt. Die höchste Blitzdichte gab es in Schleswig-Holstein. Der stärkste Blitz wurde im niedersächsischen Schiffdorf gemessen. Seine Stromstärke war rund 21.000 Mal höher als eine Haushaltssteckdose. Die aktuellen Temperaturen: Köln 21 Grad, Hamburg 18 Grad, Bremen 19 Grad, Berlin 19, Dresden 17, Frankfurt am Main 21 Grad. In Stuttgart 21 Grad, München 19, Erfurt 19 und in Münster 20 Grad. Im Norden Schauer, sonst bleibt es meist trocken. Dazu wechseln sich Sonne und Wolken ab. Die Höchstwerte bei 16 bis 23 Grad.
3: Weiter geht's mit Deutschlands bestem Mix aus Evergreens und neuen Hits. Für euch bei der Arbeit oder was auch immer ihr gerade tut. Ich bin Thomas Friemel. Schön, dass ihr da seid.

0: Und weiter geht's mit etwas Musikgeschichte und dem Tagebuch der großen Hits.
1: 23. September 1985. Huey Lewis and the News sind mit The Power of Love in den

Menschen, denen schlägt man keinen Wunsch aus. Wenn die eigenen Kinder anrufen und Hilfe brauchen oder der beste Freund oder eben Regisseur Steven Spielberg. Als Huey Lewis von ihm einen Anruf auf seinem Anrufbeantworter hat, kann er es zuerst gar nicht glauben. Aber es ist tatsächlich wahr. Er soll einen Song für einen Film schreiben. Nicht für irgendeinen, sondern für einen Spielberg-Film. Zurück in die Zukunft wird er heißen und irgendwie mit Zeitreisen zu tun haben. Oder so. Der Hauptcharakter soll jedenfalls großer Huey Lewis and the News-Fan sein. Der größte, den es gibt. Die Aufgabe reizt ihn, aber er hat auch gehörig Respekt, denn er hat noch nie einen Song für einen Film geschrieben und zum Thema Zeitreisen fällt ihm jetzt auch nicht wirklich was ein. Aber alles kein Problem, sagt Steven Spielberg. Du schreibst einfach Songs und der nächste, der fertig ist, den nehmen wir.

Mit der besten Playlist geht's auch in der nächsten Stunde weiter. Vorher ein aktueller Blick auf Deutschland und die Welt. Das ist euer Nachmittag mit On Radio und ich bin Thomas Friemel.

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1: Ich bin Marvin Standke. Die Bundesregierung hat einen Aktionsplan gegen Sozialbetrug und Ausbeutung beschlossen. Gesuchte Straftäter sollen künftig keine Sozialleistungen mehr erhalten. Kommunen sollen leichter gegen überteuerte Vermietung heruntergekommener Wohnungen vorgehen können. Als letztes Mittel soll sogar eine Enteignung möglich sein. Arbeitgeber sollen außerdem für zu Unrecht gezahlte Leistungen haften. Das gilt, wenn Beschäftigte nicht korrekt angemeldet wurden. Bis Jahresende sollen die Gesetzentwürfe fertig sein und im Bundestag landen. Bei russischen Angriffen in der Ukraine gibt es erneut Tote und Verletzte.
2: In Kiew starb nach Angaben des Bürgermeisters ein Mensch. Mehrere Menschen wurden verletzt, auch eine Tankstelle wurde getroffen. In Charkiw kam ebenfalls ein Mensch ums Leben. Bei Odessa wurden Lagerhäuser für Medikamente und Lebensmittel angegriffen. Auch ein Frachtschiff im Schwarzen Meer wurde getroffen. Dabei starb der Kapitän, berichtet die ukrainische Hafenbehörde. Ulrike Klein, Redaktion.
1: Das Bundeskartellamt fordert Mineralölkonzerne zur schnellen Weitergabe des Tankrabatts auf. Die Behörde kann eine vollständige Weitergabe rechtlich allerdings nicht erzwingen. Trotzdem soll die Preisentwicklung an den Tankstellen genau überwacht werden. Der geplante Tankrabatt beträgt 17 Cent pro Liter. Er soll von Anfang Oktober bis Ende Dezember gelten. Die Bundesregierung plant höhere Strafen für den Einsatz von K.O.-Tropfen. Bei Vergewaltigung oder Raub sollen mindestens 5 Jahre Haft drohen. K.O.-Tropfen sollen rechtlich als gefährliches Werkzeug gelten. Justizministerin Stefanie Hubich sieht darin ein deutliches Abschreckungssignal. In der ARD sagte sie, der Einsatz von K.O.-Tropfen solle so bestraft werden wie eine Vergewaltigung unter Einsatz von Waffen. Sie betonte aber, dass höhere Strafen allein nicht ausreichen. Nötig seien auch mehr Aufklärung, Prävention und Unterstützung für Betroffene. Der Bundestag berät heute erstmals über den Gesetzentwurf. Und in Deutschland hat es dieses Jahr bereits gut 1 Million Mal geblitzt. Damit gab es deutlich mehr Blitze als im vergangenen Jahr. Wegen des trockenen Sommers liegt der Wert trotzdem unter dem 10-Jahres-Schnitt. Die höchste Blitzdichte gab es in Schleswig-Holstein. Der stärkste Blitz wurde im niedersächsischen Schiffdorf gemessen. Seine Stromstärke war rund 21.000 Mal höher als eine Haushaltssteckdose. Die aktuellen Temperaturen: Köln 21 Grad, Hamburg 18 Grad, Bremen 19 Grad, Berlin 19, Dresden 17, Frankfurt am Main 21 Grad. In Stuttgart 21 Grad, München 19, Erfurt 19 und in Münster 20 Grad. Im Norden Schauer, sonst bleibt es meist trocken. Dazu wechseln sich Sonne und Wolken ab. Die Höchstwerte bei 16 bis 23 Grad.
3: Jetzt seid ihr wieder auf dem neuesten Stand. Weiter geht's mit der besten Playlist und euer Begleiter durch diesen Nachmittag, das bin ich, Thomas Friemel. Los geht's. Ich will

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1: Hallo meine Lieben, hier ist wieder eure Basteltante Sabine. Ich möchte euch heute wieder zu einem kreativen Tagesausflug einladen. Mir kam letztens eine ganz tolle Idee bei einer Begegnung. Ich schlender nämlich so durch die Stadt und höre dann hinter mir rufen, ey Sabine, Sabine, bist du's? Ja, und ich drehe mich dann halt um und sehe eine alte Freundin aus der Schule und wir haben uns 15 Jahre nicht gesehen und gefreut wie die Schnitzel. Sowas erlebt man ja nicht oft, aber diese Treffen enden meistens gleich. Man tauscht die Nummern oder die Kontaktdaten aus und verabschiedet sich mit den Worten, schreib doch mal. Und ich habe das mal wieder so ernst genommen, dass ich es auf die Spitze treiben musste. Und zwar auf die Spitze des Bastel-Olymps, denn in meinem Kopf lief wieder die Kreativmaschine rund und spuckte mir Folgendes aus. Sabine, Papier schöpfen. Oh ja, ich hatte Lust auf Schreiben und zwar richtig retro mit Stift, so wie es unsere Vorfahren getan haben, die noch kein Smartphone hatten. Und dazu braucht man Geduld, Altpapier, Wasser und einen Schöpfrahmen. Ich habe mein ganzes Altpapier zerfetzt, einweichen lassen und das wirklich für ein paar Stunden und das gab eine richtige Matschepampe. Um die Sauerei abzurunden, habe ich es dann noch püriert und im Anschluss kann man das Gemisch dann einfach verdünnen und mit einem Schöpfrahmen zum Rohpapier werden lassen. Das ist tatsächlich nicht ganz so leicht, aber ein bisschen üben muss man. Und weitere Geduld muss man haben, denn die Blätter müssen eine ganze Weile trocknen. Aber das Ergebnis war der Hammer. Und damit meine ich nicht das Schöpfen alleine, sondern mir bewusst die Zeit zu nehmen, jemanden, den ich wirklich gern habe, etwas Besonderes zukommen zu lassen. Denn wer von uns, seid mal ehrlich, bekommt heute schon handgeschriebene Briefe? Aber wer von uns wäre verwundert und nicht sogar mega glücklich, sowas vollkommen unerwartet im Briefkasten zu finden? Also wenn ihr Lust habt, probiert's doch mal aus. Das Papier muss ja nicht gleich selbst geschöpft sein, aber ein von Hand geschriebener Brief ist wunderschön und einzigartig. Und die Chance, dass eure Freunde und Familie in 20, 30 Jahren mal alte WhatsApps auf dem Dachboden finden, ist jetzt nicht allzu groß. Aber ein Brief gerät immer mal wieder in die Hände. Von daher verschenkt einfach mal ein bisschen Freude und schreibt wieder. Ich wünsche euch dann ganz viel Spaß bei diesen guten, analogen Gesprächen. Eure Sabine.

Gleich gibt's das Nachrichtenupdate. Was ist los in Deutschland und der Welt? Damit ihr mit On Radio gut informiert in den Feierabend kommt. Ich bin Thomas Friemel. Bis gleich. 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
1: Ich bin Marvin Standke. Die Bundesregierung will härter gegen organisierten Sozialbetrug vorgehen. Das Kabinett beschloss dazu einen Aktionsplan bis Jahresende. Innenminister Dobrindt will Schlupflöcher im Sozialstaat schließen. Wer mit Haftbefehl gesucht wird, soll keine Leistungen mehr erhalten. Arbeitsministerin Baas kündigte außerdem Vorgehen gegen Ausbeutung von Zuwanderern an. Kriminelle quartieren sie oft zu überhöhten Preisen in Schrottimmobilien ein. Die OECD hat ihre Konjunkturprognose für Deutschland angehoben.
2: Die OECD ist die Organisation von Industriestaaten, die weltweit Wirtschaftsdaten analysiert und Wirtschaftspolitik koordiniert. Sie erwartet nun 1,1% Wachstum, 0,4 Punkte mehr. Deutschland solle seine Strukturreformen weiter vorantreiben. Auch für Euroraum und Weltwirtschaft hob die OECD die Prognosen an. Trotz Nahostkonflikt blieb das Wachstum robust im ersten Halbjahr. Eine schnelle Normalisierung der Energiemärkte könnte die Inflation senken. Neue Störungen könnten das Wachstum dagegen dämpfen. Ulrike Klein, Redaktion.
1: Deutschlands Innenstädte werden einer Umfrage zufolge wieder attraktiver. Die Studie wurde vom Handelsverband Deutschland beauftragt. Über 80% der Befragten wollen künftig genauso oft oder öfter in Innenstädten einkaufen. Das sind rund 20 Prozentpunkte mehr als 2024. Investitionen der vergangenen Jahre zeigen laut Studie positive Wirkung. Der Handelsverband fordert trotzdem mehr Kampf gegen Leerstände. Dafür brauche es mehr Fördermittel für den Einzelhandel. Befragt wurden mehr als 5000 Menschen. Der Anbieter FlixTrain will sein Angebot in Deutschland deutlich ausbauen. Ab nächstem Jahr sollen wichtige Strecken dichter getaktet werden. Züge zwischen Hamburg und Berlin sollen dann stündlich fahren. Auch der Großraum München soll ans Netz angeschlossen werden. Die Flotte von derzeit 16 Zügen soll sich verdoppeln. Und Kassenbons in Deutschland sollen in Zukunft meist digital ausgegeben werden. Das Bundeskabinett hat dafür einen Gesetzentwurf von Finanzminister Klingbeil beschlossen. E-Mails oder QR-Codes sollen Papierbelege ab spätestens 2028 weitgehend ersetzen. Ziel sind weniger Bürokratie und mehr Schutz vor Steuerhinterziehung. Die aktuellen Temperaturen: Köln 21 Grad, Hamburg 18 Grad, Bremen 19 Grad, Berlin 19, Dresden 17, Frankfurt am Main 21 Grad. In Stuttgart 21 Grad, München 19, Erfurt 19 und in Münster 20 Grad. Im Norden Schauer, sonst bleibt es meist trocken. Dazu wechseln sich Sonne und Wolken ab. Die Höchstwerte bei 16 bis 23 Grad.
3: Jetzt seid ihr wieder auf dem neuesten Stand. Weiter geht's mit der besten Playlist. Und euer Begleiter durch den Feierabend, das bin ich, Thomas Friemel. Los geht's.

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Gleich gibt's eine kurze Pause, dann sind die Kollegen von den News für euch dran. Danach geht's weiter mit der besten Playlist für euren Feierabend und mit mir, Thomas Friemel.

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1: Ich bin Marvin Standke. Die Bundesregierung will härter gegen organisierten Sozialbetrug vorgehen. Das Kabinett beschloss dazu einen Aktionsplan bis Jahresende. Innenminister Dobrindt will Schlupflöcher im Sozialstaat schließen. Wer mit Haftbefehl gesucht wird, soll keine Leistungen mehr erhalten. Arbeitsministerin Baas kündigte außerdem Vorgehen gegen Ausbeutung von Zuwanderern an. Kriminelle quartieren sie oft zu überhöhten Preisen in Schrottimmobilien ein. Die OECD hat ihre Konjunkturprognose für Deutschland angehoben.
2: Die OECD ist die Organisation von Industriestaaten, die weltweit Wirtschaftsdaten analysiert und Wirtschaftspolitik koordiniert. Sie erwartet nun 1,1% Wachstum, 0,4 Punkte mehr. Deutschland solle seine Strukturreformen weiter vorantreiben. Auch für Euroraum und Weltwirtschaft hob die OECD die Prognosen an. Trotz Nahostkonflikt blieb das Wachstum robust im ersten Halbjahr. Eine schnelle Normalisierung der Energiemärkte könnte die Inflation senken. Neue Störungen könnten das Wachstum dagegen dämpfen. Ulrike Klein, Redaktion.
1: Deutschlands Innenstädte werden einer Umfrage zufolge wieder attraktiver. Die Studie wurde vom Handelsverband Deutschland beauftragt. Über 80% der Befragten wollen künftig genauso oft oder öfter in Innenstädten einkaufen. Das sind rund 20 Prozentpunkte mehr als 2024. Investitionen der vergangenen Jahre zeigen laut Studie positive Wirkung. Der Handelsverband fordert trotzdem mehr Kampf gegen Leerstände. Dafür brauche es mehr Fördermittel für den Einzelhandel. Befragt wurden mehr als 5000 Menschen. Der Anbieter FlixTrain will sein Angebot in Deutschland deutlich ausbauen. Ab nächstem Jahr sollen wichtige Strecken dichter getaktet werden. Züge zwischen Hamburg und Berlin sollen dann stündlich fahren. Auch der Großraum München soll ans Netz angeschlossen werden. Die Flotte von derzeit 16 Zügen soll sich verdoppeln. Und Kassenbons in Deutschland sollen in Zukunft meist digital ausgegeben werden. Das Bundeskabinett hat dafür einen Gesetzentwurf von Finanzminister Klingbeil beschlossen. E-Mails oder QR-Codes sollen Papierbelege ab spätestens 2028 weitgehend ersetzen. Ziel sind weniger Bürokratie und mehr Schutz vor Steuerhinterziehung. Die aktuellen Temperaturen: Köln 21 Grad, Hamburg 18 Grad, Bremen 19 Grad, Berlin 19, Dresden 17, Frankfurt am Main 21 Grad. In Stuttgart 21 Grad, München 19, Erfurt 19 und in Münster 20 Grad. Im Norden Schauer, sonst bleibt es meist trocken. Dazu wechseln sich Sonne und Wolken ab. Die Höchstwerte bei 16 bis 23 Grad.

Hallo zusammen, die nächste Stunde, die gehört uns. Ich bin Thomas Friemel und habe jede Menge gute Songs für euch dabei. Schönen Feierabend mit On Radio. Lady.

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1: Ich bin Marvin Standke. Bundesgesundheitsminister Carsten Linnemann will am bestehenden Krankenkassensystem in Deutschland festhalten. Das duale System sorge für Innovation und Qualitätssicherung, sagte er. Eine Abschaffung der privaten Krankenversicherung löse keine Strukturprobleme. Zudem wäre sie verfassungsrechtlich schwierig, so Linnemann. Er fordert kürzere Wartezeiten für gesetzlich Versicherte. Kanzler Merz hatte zuvor Änderungen bei der Krankenversicherung ins Gespräch gebracht. Ein russischer Militärhubschrauber ist kurzzeitig in den polnischen Luftraum eingedrungen.
2: Die Maschine kam aus der russischen Exklave Kaliningrad. Der Hubschrauber vom Typ Mi-8 überquerte die Grenze um mehrere hundert Meter. Daraufhin ließ Polen Kampfflugzeuge aufsteigen. Polnische Militärs vermuten einen Test der eigenen Luftverteidigung. Der Vorfall ereignete sich heute. Ulrike Klein, Redaktion.
1: Die Bundesregierung hat einen Aktionsplan gegen Sozialbetrug und Ausbeutung beschlossen. Gesuchte Straftäter sollen künftig keine Sozialleistungen mehr erhalten. Kommunen sollen leichter gegen überteuerte, heruntergekommene Immobilien vorgehen können. Als letztes Mittel soll dabei sogar eine Enteignung möglich sein. Arbeitgeber sollen für zu Unrecht gezahlte Leistungen haften. Das gilt, wenn Beschäftigte nicht korrekt angemeldet wurden. Bis Jahresende sollen die Gesetzentwürfe fertig sein. In Hamburg beraten Experten, wie Deutschland besser mit Extremwetter umgehen kann. Bundesumweltminister Schneider fordert mehr Klimaschutz im Grundgesetz. Hitzewellen und Waldbrände im vergangenen Sommer seien ein Weckruf gewesen. Auch der Deutsche Wetterdienst warnt vor steigenden Temperaturen. Seit den 1960er Jahren sei jedes Jahrzehnt wärmer gewesen. Rund 1000 Expertinnen und Experten nehmen am dreitägigen Kongress in Hamburg teil. Und in Deutschland hat es dieses Jahr bereits gut 1 Million Mal geblitzt. Damit gab es deutlich mehr Blitze als im vergangenen Jahr. Die höchste Blitzdichte gab es in Schleswig-Holstein. Der stärkste Blitz wurde im niedersächsischen Schiffdorf gemessen. Seine Stromstärke war rund 21.000 Mal höher als eine Haushaltssteckdose. Die aktuellen Temperaturen: Köln 21 Grad, Hamburg 18 Grad, Bremen 19 Grad, Berlin 19, Dresden 17, Frankfurt am Main 21 Grad. In Stuttgart 21 Grad, München 19, Erfurt 19 und in Münster 20 Grad. Im Norden Schauer, sonst bleibt es meist trocken. Dazu wechseln sich Sonne und Wolken ab. Die Höchstwerte bei 16 bis 23 Grad.

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1: Ich bin Marvin Standke. Bundesgesundheitsminister Carsten Linnemann will am bestehenden Krankenkassensystem in Deutschland festhalten. Das duale System sorge für Innovation und Qualitätssicherung, sagte er. Eine Abschaffung der privaten Krankenversicherung löse keine Strukturprobleme. Zudem wäre sie verfassungsrechtlich schwierig, so Linnemann. Er fordert kürzere Wartezeiten für gesetzlich Versicherte. Kanzler Merz hatte zuvor Änderungen bei der Krankenversicherung ins Gespräch gebracht. Ein russischer Militärhubschrauber ist kurzzeitig in den polnischen Luftraum eingedrungen.
2: Die Maschine kam aus der russischen Exklave Kaliningrad. Der Hubschrauber vom Typ Mi-8 überquerte die Grenze um mehrere hundert Meter. Daraufhin ließ Polen Kampfflugzeuge aufsteigen. Polnische Militärs vermuten einen Test der eigenen Luftverteidigung. Der Vorfall ereignete sich heute. Ulrike Klein, Redaktion.
1: Die Bundesregierung hat einen Aktionsplan gegen Sozialbetrug und Ausbeutung beschlossen. Gesuchte Straftäter sollen künftig keine Sozialleistungen mehr erhalten. Kommunen sollen leichter gegen überteuerte, heruntergekommene Immobilien vorgehen können. Als letztes Mittel soll dabei sogar eine Enteignung möglich sein. Arbeitgeber sollen für zu Unrecht gezahlte Leistungen haften. Das gilt, wenn Beschäftigte nicht korrekt angemeldet wurden. Bis Jahresende sollen die Gesetzentwürfe fertig sein. In Hamburg beraten Experten, wie Deutschland besser mit Extremwetter umgehen kann. Bundesumweltminister Schneider fordert mehr Klimaschutz im Grundgesetz. Hitzewellen und Waldbrände im vergangenen Sommer seien ein Weckruf gewesen. Auch der Deutsche Wetterdienst warnt vor steigenden Temperaturen. Seit den 1960er Jahren sei jedes Jahrzehnt wärmer gewesen. Rund 1000 Expertinnen und Experten nehmen am dreitägigen Kongress in Hamburg teil. Und in Deutschland hat es dieses Jahr bereits gut 1 Million Mal geblitzt. Damit gab es deutlich mehr Blitze als im vergangenen Jahr. Die höchste Blitzdichte gab es in Schleswig-Holstein. Der stärkste Blitz wurde im niedersächsischen Schiffdorf gemessen. Seine Stromstärke war rund 21.000 Mal höher als eine Haushaltssteckdose. Die aktuellen Temperaturen: Köln 21 Grad, Hamburg 18 Grad, Bremen 19 Grad, Berlin 19, Dresden 17, Frankfurt am Main 21 Grad. In Stuttgart 21 Grad, München 19, Erfurt 19 und in Münster 20 Grad. Im Norden Schauer, sonst bleibt es meist trocken. Dazu wechseln sich Sonne und Wolken ab. Die Höchstwerte bei 16 bis 23 Grad.

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1: Ich bin Marvin Standke. Die Bundesregierung hat einen Fahrplan zum Ausstieg aus fossilen Energien beschlossen. Deutschland ist damit das dritte Land weltweit mit einem solchen Fahrplan. Umweltminister Carsten Schneider hinterlegte das Dokument bei den Vereinten Nationen in New York. Neue Klimaziele enthält der Fahrplan nicht, sondern bündelt bereits beschlossene Maßnahmen. Deutschland soll damit bis 2045 klimaneutral werden. Wegen heimlicher Videoaufnahmen von Frauen ermittelt jetzt die Staatsanwaltschaft von Paris.
2: Gefilmt wurde offenbar mit sogenannten Smart Glasses. Mehrere Frauen haben Anzeige wegen Verletzung ihrer Privatsphäre erstattet. Die Aufnahmen sollen anschließend im Internet verbreitet worden sein. Den Tätern drohen bis zu 2 Jahre Haft und Geldstrafen. Smart Glasses sind Brillen mit eingebauter Kamera und Mikrofon. Meistens ist die Kamera bei diesen Brillen kaum oder gar nicht offensichtlich zu sehen. Ulrike Klein, Redaktion.
1: Die IG Metall fordert 5% mehr Geld für Beschäftigte. Betroffen sind rund 3,7 Millionen Menschen in der Metall- und Elektroindustrie. Die Gewerkschaft will außerdem über sichere Arbeitsplätze verhandeln. Auch eine Beteiligung der Beschäftigten an Gewinnen ist geplant. Der neue Tarifvertrag soll 12 Monate laufen. Die ersten Verhandlungen beginnen Anfang Oktober. Und Deutschland ist im UN-Abkommen zum Schutz der Hochsee offiziell beigetreten. Das Abkommen soll Plastikmüll und Überfischung in den Meeren eindämmen. Es umfasst rund 2/3 der weltweiten Meeresfläche. Geplant sind unter anderem neue Meeresschutzgebiete und Umweltprüfungen. Für deutsche Akteure gelten die Regeln ab dem 21. Oktober. Im Osten und Süden gibt es noch Schauer, örtlich auch Gewitter. Ansonsten bleibt es die meiste Zeit bewölkt, aber trocken. Die Tiefstwerte bei etwa 10 Grad. Und die Aussichten wechselhaft im Osten, trocken und sonniger im Westen. Die Maximalwerte 10 bis 23 Grad.

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1: Ich bin Marvin Standke. Die Bundesregierung hat einen Fahrplan zum Ausstieg aus fossilen Energien beschlossen. Deutschland ist damit das dritte Land weltweit mit einem solchen Fahrplan. Umweltminister Carsten Schneider hinterlegte das Dokument bei den Vereinten Nationen in New York. Neue Klimaziele enthält der Fahrplan nicht, sondern bündelt bereits beschlossene Maßnahmen. Deutschland soll damit bis 2045 klimaneutral werden. Wegen heimlicher Videoaufnahmen von Frauen ermittelt jetzt die Staatsanwaltschaft von Paris.
2: Gefilmt wurde offenbar mit sogenannten Smart Glasses. Mehrere Frauen haben Anzeige wegen Verletzung ihrer Privatsphäre erstattet. Die Aufnahmen sollen anschließend im Internet verbreitet worden sein. Den Tätern drohen bis zu 2 Jahre Haft und Geldstrafen. Smart Glasses sind Brillen mit eingebauter Kamera und Mikrofon. Meistens ist die Kamera bei diesen Brillen kaum oder gar nicht offensichtlich zu sehen. Ulrike Klein, Redaktion.
1: Die IG Metall fordert 5% mehr Geld für Beschäftigte. Betroffen sind rund 3,7 Millionen Menschen in der Metall- und Elektroindustrie. Die Gewerkschaft will außerdem über sichere Arbeitsplätze verhandeln. Auch eine Beteiligung der Beschäftigten an Gewinnen ist geplant. Der neue Tarifvertrag soll 12 Monate laufen. Die ersten Verhandlungen beginnen Anfang Oktober. Und Deutschland ist dem UN-Abkommen zum Schutz der Hochsee offiziell beigetreten. Das Abkommen soll Plastikmüll und Überfischung in den Meeren eindämmen. Es umfasst rund 2/3 der weltweiten Meeresfläche. Geplant sind unter anderem neue Meeresschutzgebiete und Umweltprüfungen. Für deutsche Akteure gelten die Regeln ab dem 21. Oktober. Im Osten und Süden gibt es noch Schauer, örtlich auch Gewitter. Ansonsten bleibt es die meiste Zeit bewölkt, aber trocken. Die Tiefstwerte bei etwa 10 Grad. Und die Aussichten wechselhaft im Osten, trocken und sonniger im Westen. Die Maximalwerte 10 bis 23.

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1: Ich bin Marvin Standke und das war der Tag. Die Bundesregierung hat einen Aktionsplan gegen Sozialbetrug und Ausbeutung beschlossen. Gesuchte Straftäter sollen künftig keine Sozialleistungen mehr erhalten. Kommunen sollen leichter gegen überteuerte Vermietung heruntergekommener Wohnungen vorgehen können. Als letztes Mittel soll sogar eine Enteignung möglich sein. Arbeitgeber sollen außerdem für zu Unrecht gezahlte Leistungen haften. Das gilt, wenn Beschäftigte nicht korrekt angemeldet wurden. Bis Jahresende sollen die Gesetzentwürfe fertig sein und im Bundestag landen. Das Bundeskartellamt fordert Mineralölkonzerne zur schnellen Weitergabe des Tankrabatts auf. Die Behörde kann eine vollständige Weitergabe rechtlich allerdings nicht erzwingen. Trotzdem soll die Preisentwicklung an den Tankstellen genau überwacht werden. Der geplante Tankrabatt beträgt 17 Cent pro Liter. Er soll von Anfang Oktober bis Ende Dezember gelten. Und Kassenbons in Deutschland sollen in Zukunft meist digital ausgegeben werden. Das Bundeskabinett hat dafür einen Gesetzentwurf von Finanzminister Klingbeil beschlossen. E-Mails oder QR-Codes sollen Papierbelege ab spätestens 2028 weitgehend ersetzen. Ziel sind weniger Bürokratie und mehr Schutz vor Steuerhinterziehung. Im Osten und Süden gibt es noch Schauer, örtlich auch Gewitter. Ansonsten bleibt es die meiste Zeit bewölkt, aber trocken. Die Tiefstwerte bei etwa 10 Grad. Und die Aussichten wechselhaft im Osten, trocken und sonniger im Westen. Die Maximalwerte 10 bis 23 Grad.

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1: Ich bin Marvin Standke und das war der Tag. Die Bundesregierung hat einen Aktionsplan gegen Sozialbetrug und Ausbeutung beschlossen. Gesuchte Straftäter sollen künftig keine Sozialleistungen mehr erhalten. Kommunen sollen leichter gegen überteuerte Vermietung heruntergekommener Wohnungen vorgehen können. Als letztes Mittel soll sogar eine Enteignung möglich sein. Arbeitgeber sollen außerdem für zu Unrecht gezahlte Leistungen haften. Das gilt, wenn Beschäftigte nicht korrekt angemeldet wurden. Bis Jahresende sollen die Gesetzentwürfe fertig sein und im Bundestag landen. Das Bundeskartellamt fordert Mineralölkonzerne zur schnellen Weitergabe des Tankrabatts auf. Die Behörde kann eine vollständige Weitergabe rechtlich allerdings nicht erzwingen. Trotzdem soll die Preisentwicklung an den Tankstellen genau überwacht werden. Der geplante Tankrabatt beträgt 17 Cent pro Liter. Er soll von Anfang Oktober bis Ende Dezember gelten. Und Kassenbons in Deutschland sollen in Zukunft meist digital ausgegeben werden. Das Bundeskabinett hat dafür einen Gesetzentwurf von Finanzminister Klingbeil beschlossen. E-Mails oder QR-Codes sollen Papierbelege ab spätestens 2028 weitgehend ersetzen. Ziel sind weniger Bürokratie und mehr Schutz vor Steuerhinterziehung. Im Osten und Süden gibt es noch Schauer, örtlich auch Gewitter. Ansonsten bleibt es die meiste Zeit bewölkt, aber trocken. Die Tiefstwerte bei etwa 10 Grad. Und die Aussichten wechselhaft im Osten, trocken und sonniger im Westen. Die Maximalwerte 10 bis 23 Grad.

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